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Schatzsuche. Mit einer geheimnisvollen Karte aus Schafsleder macht sich der Glücksritter David Arnold 1902 auf die Suche nach einem legendären Goldschatz. Angeblich haben ihn die Spanier in Texas zurückgelassen. In der Stadt Haskell findet Arnold den Apotheker Dr. Caleb Terrell, der eine ähnliche Karte besitzt. Ein mexikanischer Hirte hilft ihnen, die Zeichen zu entschlüsseln. Allerdings werden sie nicht zum Schatz geführt, sondern zu drei weißen, weit in Texas verstreuten Steinen, von denen heute noch einer existiert. Von den anderen beiden gibt es Kopien. Wegen der netzförmigen Eingravierungen werden sie Spider Rocks, also Spinnensteine, genannt. Der Apotheker Dr. Caleb Terrell investiert im Laufe der 7-jährigen Suche sein gesamtes Vermögen in die Grabungsarbeiten. Seine Apotheke fällt den Flammen zum Opfer. Er selbst stirbt in derselben Nacht unter ungeklärten Umständen. Auch der Hirte kommt auf mysteriöse Weise zu Tode. Verarmt und enttäuscht gibt David Arnold schließlich die Suche auf und stirbt 1911. Ob es den sagenhaften Schatz wirklich gibt oder ob die obsessiven Sucher einer Täuschung nachgejagt sind, ist bis heute ungeklärt. Unser Leben gleicht einer Schatzsuche. Irgendwo muss doch das große Glück zu finden sein, denken wir. Nur zu oft müssen wir aber enttäuscht feststellen, dass wir einer Seifenblase hinterhergerannt sind. Nicht so der Dichter vom Psalm 119. Er sucht nach dem großen Fund in Gottes Wort. Ich freue mich über dein Wort wie einer, der einen großen Schatz findet, steht in Vers 162. Ihm ist bewusst, dass bleibende Freude nicht durch Geld und Gold garantiert wird, sondern durch die Geborgenheit in Gott. So sucht er an der richtigen Stelle, nämlich im Wort Gottes. In diesem Feld voller Schätze sind noch jede Menge Fundgruben frei, die Gott jedem von uns kostenlos anbietet.

diese großen Ziele, manchmal fühlen sich die ja durchaus überwältigend und unerreichbar an, oder? Ich habe gelernt, dass es besser ist, kleine, machbare Schritte zu gehen. Jeder noch so kleine Fortschritt zählt und bringt uns unserem Ziel näher. Bleibt dran, auch wenn der Weg lang erscheint.

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Nur mit den richtigen Prioritäten wirst du die richtige Sicht auf deine Zukunft bekommen. Vielleicht kennst du das. Von allen Seiten erdrücken dich die Erwartungen von Gesellschaft, Familie, von dir selbst und du fragst dich, was ist denn jetzt der richtige Weg? Was ist der nächste Schritt? In Matthäus 6,33 beschreibt Jesus, wie wir in solchen Situationen weitergehen können. Setzt euch zuerst für Gottes Reich ein und dafür, dass sein Wille, also Gottes Wille, geschieht. Dann wird er euch mit allem anderen versorgen. Gott selbst verspricht uns, wenn wir ihm in unserem Leben Priorität einräumen, wenn wir uns eine stille Zeit nehmen, noch vor der Arbeit, oder wenn wir zuerst kurz beten, bevor wir den nächsten Termin oder das nächste To-Do abhaken, dann werden wir eine neue Sicht bekommen auf das, was wichtig ist, nämlich die Ewigkeit. Priorität für Gott einzuräumen entscheidet nicht über unsere Rettung, aber es gibt den Dingen in unserem Leben eine neue Bedeutung. Wir leben nicht mehr nur für uns selbst, sondern mit Ewigkeitsperspektive. Wir können neu ordnen, was wirklich wichtig ist, und wir erleben, wie Gott uns versorgt. Fang doch heute gleich damit an.

Wir schauen gemeinsam in das Buch der Bücher, die Bibel. Es ist das meistverkaufte Buch weltweit. Jetzt schauen wir in das Johannesevangelium, Kapitel 10. Der Dieb kommt, um zu stehlen, zu schlachten und zu vernichten. Ich aber bringe Leben und das im Überfluss. Ich bin der gute Hirte. Ein guter Hirte setzt sein Leben für die Schafe ein. Diese Worte stammen von Jesus.

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Was hast du reingelassen? Wie schnell denken wir doch, es waren die anderen. Und ganz oft mag das sogar auch stimmen. Doch als ich kürzlich morgens mein Ein Gebet für jeden Tag Buch aufschlug, stand dort in dem Gebet: Ich möchte dich auch um Vergebung bitten für die Dinge, die ich selbst in meinem Leben zugelassen habe, obwohl sie nicht deinem Willen entsprechen. Und das hat mich innehalten lassen. Was habe ich denn zugelassen, obwohl es nicht Gottes Willen entspricht? Was habe ich reingelassen? Vielleicht nicht einmal erst gestern, aber vor vielen Jahren. Ist es eine Freundschaft, die mich von Gott distanziert? Bin ich vor vielen Jahren durch eine Zeit, in der mir alles egal gewesen ist, mir geht's halt gerade schlecht, doch heute, wo es mir besser geht, habe ich diese Einstellung behalten, ist mir alles egal? Und während ich darüber nachdachte, wurde mir bewusst, es geht Gott nicht darum, uns deswegen anzuklagen, sondern uns frei zu setzen. Vergiss nicht, Gott ist die Liebe. Denn oft sind es genau die Dinge, die wir reingelassen haben, die heute unser Herz schwer machen, unsere Gedanken prägen und uns unbemerkt von Gott wegziehen. Die gute Nachricht ist, du musst nicht bleiben, wie du bist. Was wir zugelassen haben, muss nicht bleiben. Wenn wir aber unsere Sünden bekennen, dann erweist sich Gott als treu und gerecht. Er wird unsere Sünden vergeben und uns von allem Bösen reinigen. 1. Johannes 1,9. Juhu, möchte ich da rufen. Vielleicht zeigt dir Gott gerade etwas auf, dann denke daran. Er liebt dich und deswegen möchte er, dass du frei wirst. Die Frage ist also nicht, wer war schuld, sondern was darf heute gehen, damit Gott neu Raum bekommt? Danke für dich.

Wir schauen gemeinsam in das Buch der Bücher, die Bibel. Es ist das meistverkaufte Buch weltweit. Denn der Menschensohn ist gekommen, um zu suchen und zu retten, was verloren ist. Das steht in der Bibel im Lukas-Evangelium. Diesen Satz hat Jesus über sich selbst und seinen Auftrag gesagt. Er war gerade zu Besuch bei einem Zolleinnehmer. Diese Leute hatten durchaus den Ruf, große Betrüger zu sein. Deswegen gab es auch einige Leute, die sich darüber beschwert hatten, dass Jesus genau mit solchen Menschen zusammen war. Doch Jesus reagiert auf ihre Einwände, indem er ihnen von seinem Auftrag erzählt. Er ist nicht gekommen, um die Guten zu belohnen, sondern um Menschen zu finden, die sich verloren fühlen. Sei es durch Schuld, Zweifel oder Orientierungslosigkeit. Das Ziel von Jesus ist und bleibt Rettung. Hast du diese Rettung schon erlebt?

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Albert Einstein war Physiker, also Wissenschaftler. Er beschäftigte sich also mit Wissen. Folgendes hat er dabei gelernt. Information ist nicht unbedingt Wissen. Eine ehrlich spannende Aussage und eine, mit der man sich auseinandersetzen sollte. Besonders in dem Zeitalter, das man so oft als Informationszeitalter bezeichnet. Es ist heute wirklich nicht schwer, an Informationen ranzukommen. Ganz im Gegenteil. Man müsste sich schwer anstrengen, um nicht immer alles mitzubekommen. Fernsehen, Radio, Internet, überall werden einem permanent die verschiedensten Meinungen eingebläut. Und das so ziemlich zu jedem Lebensbereich. Religion, Familie, Gesellschaft, Lebensgestaltung, Gesundheit etc. etc. Sich dabei noch eine eigene Meinung zu bilden, ist eh eine Kunst für sich. Aber was bedeutet es, dass wir zwar so viel erfahren, aber vielleicht nicht mehr wirklich die Zeit haben, um das zu verarbeiten, was wir hören? Ich denke, es war genau das, was Einstein gemeint hat. Nur weil man etwas gesagt bekommt, bedeutet das noch lange nicht, dass man es auch verinnerlicht hat. Doch nur, was wir wirklich so verarbeiten, dass es von unserem Kopf ins Herz geht sozusagen, hilft uns auch wirklich im Alltag. Informationen kann man vielleicht auswendig lernen, aber im Notfall werden sie wahrscheinlich nicht abrufbereit sein. Genauso ist es mit Gott. Man kann viel über Gott hören, über seine Liebe, Gnade und die guten Pläne, die er für uns hat. Doch wenn das nur so Infos sind, die man eben hört, und nicht etwas, das wirklich ins Herz gesunken ist, wird es in unserem Leben keine Frucht hervorbringen. In Hebräer 8,11 wird uns über den neuen Bund, den wir durch Jesus Christus haben, versprochen: Ich werde ihr Gott sein und sie werden mein Volk sein. Niemand muss dann den anderen noch belehren. Keiner braucht seinem Bruder mehr zu sagen: Erkenne doch den Herrn, denn alle, vom Kleinsten bis zum Größten, werden sie erkennen, wer ich bin. Es ist super, wenn wir Prediger und auch Geschwister haben, die uns über Gott erzählen. Doch noch viel besser ist es, ihn persönlich kennenzulernen, damit es auch für uns und in unserem eigenen Leben etwas bewirkt. Das Tolle ist, dass wir das können. Wir brauchen keinen Mittelmann, denn unser Mittelmann ist Jesus. Und er will uns erzählen, wer Gott ist. Unser Input: You can know God.

aber die auf den Herrenhaaren kriegen neue Kraft. Dass sie auffahren mit Flügeln wie Adler, dass sie laufen und nicht matt werden, dass sie wandeln und nicht müde werden. Das steht in Jesaja 40, 31 und begleitet mich in den letzten Monaten ganz intensiv. Deshalb dachte ich, das möchte ich unbedingt mit dir teilen. Immer wieder im Laufe des Tages, wenn ich keine Kraft mehr habe, sei es durch das viele Arbeiten oder durch Sport oder auch zum Beispiel bei einer Auseinandersetzung, Gott schenkt mir immer wieder neue Kraft, weiterzumachen und das Leben zu genießen. Mit ihm gemeinsam scheint keine Aufgabe zu schwer, kein Sport zu anstrengend und keine Auseinandersetzung unlösbar, weil ich von ihm neue Kraft bekomme.

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0: Stress? Welche Maßnahmen kann ich ergreifen, wenn ich unter chronischem Stress leide? Fragen wir doch Irene.
1: Das erste ist einmal, ich führe ein Stresstagebuch. Ich schaue mal, wo kommt der Stress her? Sind es Gedanken, die mich antreiben? Sind es die Umstände, mit denen ich nicht gut umgehen kann? Ist es Privates, Berufliches? Ist es Perfektionismus, den ich mir selber aufgehalst habe, wo ich Dinge einfach auch nicht loslassen kann? Also ich mache mal eine Analyse, wo der Stress genau herkommt. Dann ist was ganz Wesentliches, um Stress zu reduzieren, Bewegung, Bewegung, Bewegung. Wenn möglich, mindestens 3 bis 4, 5 Mal in der Woche Bewegung einbauen, Herz-Kreislauf-Training, weil das den Stress einfach abbaut, die Stresshormone. Also zum Beispiel Radfahren, Walken, Laufen, Schwimmen, all diese Dinge, Fitnessstudio, egal. Gut wäre auch an die frische Luft zu gehen tagtäglich, weil das auch einfach dazu dient, um Stress abzubauen. Gehen, bewegen, ganz, ganz wichtig. Viel Wasser trinken und Gespräche suchen. Also wenn ich das Gefühl habe, ich komme da selber nicht mehr raus, bitte such dir jemanden, einen Professionalisten am besten oder eine Professionalistin, Coach, Therapeut, Seelsorger. Man muss das wirklich ernst nehmen. Ich weiß, es ist heutzutage modern zu sagen, ich bin unter Stress, aber es ist nicht gut und es ist auch so auf Dauer nicht vorgesehen, dass der Mensch ständig unter Stress leidet. Da ist irgendwas auch falsch in der inneren Balance, das muss man sich auch anschauen und erkennen, wo sind Fehlhaltungen, also wo kann ich nicht auslassen, nicht delegieren, wo habe ich auch einen Perfektionisten, den ich mir anschauen muss. Also da würde ich ganz, ganz dringend raten, bitte hol dir Unterstützung.
0: Irene Penz ist Psychotherapeutin und lebt im Großraum Wien.

Wir schauen gemeinsam in das Buch der Bücher, die Bibel. Es ist das meistverkaufte Buch weltweit. Kommt zu mir, alle, die ihr am Ende seid, abgearbeitet und mutlos. Ich will euch Erholung und neue Kraft schenken. Das steht in der Bibel im Matthäusevangelium, Kapitel 11. Jesus lädt dich ein, zu ihm zu kommen. Du darfst zu ihm kommen mit all deinen Sorgen, Ängsten und Zweifeln. Du darfst zu ihm kommen, wenn du müde, erschöpft und hoffnungslos bist. Er will dir Ruhe schenken und neue Kraft geben. Du musst dich nicht zuerst verändern oder schon gar nicht besser werden, wenn du zu ihm kommen willst, sondern du darfst jederzeit kommen, genau so wie du bist, und dich von seiner Ruhe beschenken lassen. Probier's doch aus und erzähl Jesus ganz persönlich deine Sorgen. Ich bin überzeugt, er wird dir sicher antworten.

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Emma Charlotte Watson ist eine britische Schauspielerin und ein Model. Die meisten von euch kennen sie sicher durch die Rolle der Hermine Granger in der Verfilmung der Harry Potter Romane von Joanne K. Rowling. Sie meint: Ich liebe Mode. Ich denke, sie ist so wichtig, denn durch Kleidung zeigst du dich der Welt. Mit diesem Zitat muss man wirklich vorsichtig sein. Es ist an sich nichts Schlechtes, wenn jemand von Mode, Sport oder sonst ganz etwas anderem begeistert ist. Wie oft passiert es, dass wir Dinge sagen wie ich liebe Schokolade oder ich muss das unbedingt haben. Aber egal, worum es dabei geht und wovon wir in dem Moment so überzeugt sind, sollten alle diese Dinge nicht ganz oben auf unserer Prioritätenliste stehen. Gut gekleidet, super sportlich oder durchtrainiert hat auch seine schönen Seiten, solange uns bewusst ist, dass uns ganz etwas anderes wirklich ausmacht. Unbewusst nehmen solche Oberflächlichkeiten sonst immer mehr Raum in unserem Leben ein und gewinnen an Macht. Irgendwann wird dann der ständige Blick in den Spiegel automatisch und in Folge auch schnell zu einem Zwang. Gott sagt ganz klar, dass es ihm nicht um Äußerlichkeiten geht, sondern dass es das Verhalten ist, durch das wir der Welt zeigen, wer wir sind. Immer wieder ermutigt uns Jesus, wie auch im 1. Korinther 16,14 deutlich wird, bei allem, was ihr tut, lasst euch von der Liebe leiten. Die Bibel ist kein Buch über Mode, obwohl wir uns schon an unserem Äußeren erfreuen dürfen, sondern sie zeigt uns auf verschiedenen Ebenen, wie wichtig der Blick in das Innere eines Menschen ist. Wir dürfen Gott bitten, uns zu helfen, unser Herz zu öffnen, damit wir das sehen, was ihm wichtig ist. Unser Input: God cares more about your inside.

Dein Wert sinkt oder steigt nicht abhängig von dem, was Menschen über dich sagen, ob sie dich loben oder ob sie dich fertig machen. Dein Wert ist und bleibt dein Wert. Und dieser ist unbezahlbar. Für mich ist es manchmal gar nicht so leicht, dass ich diesen Wert erkennen kann. Durch so viele andere Faktoren lasse ich mich beeinflussen. Geld, Anerkennung, Liebe. Aber eines habe ich im Leben mit Gott bemerkt. Wenn er selbst sein Leben gegeben hat für mich, dann habe ich den unfassbar höchsten Wert überhaupt. In Römer 5,8 sagt Paulus, Gott hingegen beweist uns seine Liebe dadurch, dass Christus für uns starb, als wir noch Sünder waren. Gott liebt dich so sehr, dass er seinen Sohn für dich geopfert hat, damit du frei sein und leben kannst. Und er ist nicht für dich gestorben, als du alles richtig gemacht hast, sondern am höchsten Punkt deiner Sünde. Diese Verheißung spendet mir sehr viel Trost und lässt mich in meinem Selbstwert auftanken, wenn ich ihn mal wieder vergessen habe. Dich auch?

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In Wahrheit ganz hilflos. Da ist einer mitten auf dem Atlantik über Bord gefallen. Er befindet sich also in äußerster Lebensgefahr, ganz gleich, was den Absturz bewirkt hat. Hilft ihm nun der feste Glaube, er wandere in einem wunderschönen Park und er höre die Vögel in den Bäumen zwitschern? Oder etwa die Vorstellung, er müsse nur an sich selbst glauben, dann werde er den Zielhafen auch schwimmend erreichen? Wäre er nicht besser beraten, der Wahrheit ins Auge zu blicken, dass er völlig verloren ist? Vielleicht könnte er schon im nächsten Augenblick von den scharfen Zähnen eines großen Hais zerfetzt werden oder im Bauch eines Pottwals landen. Wäre ihm das klar, so würde er mit aller Kraft um Hilfe rufen und, so schnell er kann, das Seil mit dem Rettungsring ergreifen, das ihm von oben zugeworfen wurde. Was ich mit diesem Gleichnis sagen will: Leider versuchen die meisten Menschen, aufkommende Zukunftsängste ohne Gottes Hilfe zu überwinden. Dazu bedienen sie sich unterschiedlichster Methoden. Die einen versuchen es mit Hollywood, die anderen mit Drogen, wieder andere mit transzendentaler Meditation oder mit stoischer Philosophie, wie zum Beispiel dem Streben nach Harmonie mit der Natur. Aber nichts rettet vor dem leiblichen Tod. Und was kommt dann? Jesus Christus hat durch seinen Tod und seine Auferstehung für alle Glaubenden das Tor zu einem ewigen Leben bei Gott im Himmel geöffnet. Dieser Glaube ist das Seil mit dem Rettungsring daran, das wir ergreifen dürfen. Nötig genug haben es alle, aber der leidige Stolz hindert leider die meisten daran. Doch wenn man sich bewusst macht, worum es letztlich geht, dann kann man diesen Stolz vielleicht überwinden und dankbar nach dem Rettungsmittel greifen, das Gott uns gezeigt hat und uns anbietet.

Stell dir vor, du stehst im Supermarkt, plötzlich spricht dich eine ältere Dame an und macht dir einfach so ein Kompliment. Es ist vielleicht nur ein kleiner Satz, aber ein Satz, der deinen ganzen Tag erhellen kann. Oft sind es nämlich genau diese kleinen, diese vermeintlich kleinen Gesten, die uns daran erinnern, wie wichtig wir füreinander sind. Lass uns doch heute ein Licht für jemand anderen sein.

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Eva Gábor war eine ungarische Filmschauspielerin. Viele kennen sie als Synchronsprecherin bekannter Disney-Filme wie Bernhard und Bianca. Sie sagte einmal, Liebe ist das einzige Spiel, das zwei Menschen spielen können und beide gewinnen. Oh, das klingt so schön. Eine Win-Win-Situation sozusagen. Gott sagt uns immer wieder, wie wichtig Liebe ist. Eigentlich ist sie das zentrale Thema der Bibel. Und das Tolle ist, Gott erwartet nicht, dass wir einfach so lieben sollen. Er füllt erst unseren Tank, bevor wir ihn dann ausgießen sollen. In 1. Johannes 4 steht, wir lieben, weil Gott uns zuerst geliebt hat. Sollte nun jemand behaupten, ich liebe Gott, und dabei seinen Bruder oder seine Schwester hassen, dann ist er ein Lügner. Wenn man Gott liebt, kennt man auch seine Liebe. Und dann kann man andere lieben. Ein perfekter Kreislauf, bei dem alle gewinnen. So kann Gemeinschaft funktionieren. Und aus unserem Leben wird eines, das wirklich lebenswert ist. Denn Verbitterung und Hass sind wirklich eklige Zeitgenossen. Sie richten so viel Unheil und Schäden an, die oft nur schwer behoben werden können. Darum ist es viel besser, gleich nach Gottes Vorstellungen zu wandeln und viele Siege zu feiern in diesem Spiel, das uns alle gewinnen lässt. Also, probier es heute aus. Empfange Gottes Liebe für dich und lass ihn dich verwenden, um auch anderen Liebe weiterzugeben. Unser Input: Love lets everyone win.

Wir schauen gemeinsam in das Buch der Bücher, die Bibel. Es ist das meistverkaufte Buch weltweit. Geht und verkündet ihnen, dass das Himmelreich unmittelbar bevorsteht. Das steht in der Bibel im Matthäusevangelium, Kapitel 10. Jesus ist mit seinen Jüngern in Galiläa unterwegs und gibt ihnen einen Auftrag. Sie sollen zu zweit durch die Städte und Dörfer ziehen und den Menschen von Jesus erzählen. Er befähigt sie auch dazu, Menschen zu heilen und fordert seine Jünger dann dazu auf, den Menschen zu sagen, dass das Himmelreich unmittelbar bevorsteht. Das Himmelreich ist jetzt aber kein geografischer Ort, sondern beschreibt eine neue Wirklichkeit, die Gott schafft. Eine Wirklichkeit, in der Gottes Wille geschieht und Frieden, Gerechtigkeit und Liebe regieren. Hast du dieses Himmelreich schon ganz persönlich kennengelernt? Na dann, erzähl doch auch deinen Freunden davon.

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Was hast du reingelassen? Wie schnell denken wir doch, es waren die anderen. Und ganz oft mag das sogar auch stimmen. Doch als ich kürzlich morgens mein Ein Gebet für jeden Tag Buch aufschlug, stand dort in dem Gebet: Ich möchte dich auch um Vergebung bitten für die Dinge, die ich selbst in meinem Leben zugelassen habe, obwohl sie nicht deinem Willen entsprechen. Und das hat mich innehalten lassen. Was habe ich denn zugelassen, obwohl es nicht Gottes Willen entspricht? Was habe ich reingelassen? Vielleicht nicht einmal erst gestern, aber vor vielen Jahren. Ist es eine Freundschaft, die mich von Gott distanziert? Bin ich vor vielen Jahren durch eine Zeit, in der mir alles egal gewesen ist, mir geht's halt gerade schlecht, doch heute, wo es mir besser geht, habe ich diese Einstellung behalten? Ist mir alles egal? Und während ich darüber nachdachte, wurde mir bewusst, es geht Gott nicht darum, uns deswegen anzuklagen, sondern uns frei zu setzen. Vergiss nicht, Gott ist die Liebe. Denn oft sind es genau die Dinge, die wir reingelassen haben, die heute unser Herz schwer machen, unsere Gedanken prägen und uns unbemerkt von Gott wegziehen. Die gute Nachricht ist, du musst nicht bleiben, wie du bist. Was wir zugelassen haben, muss nicht bleiben. Wenn wir aber unsere Sünden bekennen, dann erweist sich Gott als treu und gerecht. Er wird unsere Sünden vergeben und uns von allem Bösen reinigen. 1. Johannes 1,9. Juhu, möchte ich da rufen. Vielleicht zeigt dir Gott gerade etwas auf, dann denke daran. Er liebt dich und deswegen möchte er, dass du frei wirst. Die Frage ist also nicht, wer war schuld, sondern was darf heute gehen, damit Gott neu Raum bekommt? Danke für dich.

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Willst du morgens glücklich aufwachen, musst du darauf achten, was du abends in dich reinlässt. Willst du heute Abend glücklich ins Bett gehen, musst du darauf achten, was du heute durch den Tag in dich reinlässt. Pro Sekunde werden ca. 11 Millionen Sinneseindrücke in unserem Gehirn verarbeitet. Davon nehmen wir jedoch nur etwa 40 davon bewusst wahr. Krass, oder? Unser Gehirn ist wirklich das spannendste und komplexeste Organ, das der menschliche Körper hat. Das hat Gott wirklich sehr ausgeklügelt geplant. Deswegen ist es wirklich wichtig, mit welchen Informationen wir unser Gehirn tagtäglich füttern. Josua im Alten Testament hat einen guten Tipp, wie wir das wahre Glück auf der Erde finden können. In Josua 1,8 steht: Und lass das Buch dieses Gesetzes nicht von deinem Munde kommen, sondern betrachte es Tag und Nacht, dass du hältst und tust in allen Dingen nach dem, was darin geschrieben steht. Dann wird es dir auf deinen Wegen gelingen und du wirst es recht ausrichten. Josua verspricht, dass uns alles gelingen wird, was wir uns vornehmen, wenn wir unseren Blick auf das Wort Gottes gerichtet lassen und wir uns Tag und Nacht, also sogar in unseren Träumen daran erinnern. Beginne und beende deinen Tag doch mit ein bisschen Bibellesen und einem Gebet. Und ich versichere dir, deine Tage und auch deine Nächte werden sich unglaublich verändern.

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Suzanne Vega ist eine amerikanische Sängerin und Songwriterin. Ihre künstlerische Leistung wurde schon mit 2 Grammys und 2 Music Awards honoriert. Sie meint, es war komisch, eine Straße entlang zu fahren, die ich einmal so gut kannte. Was für eine andere Perspektive. Mit der Zeit verändern nicht nur wir uns, sondern auch unsere Umgebung ist ständig im Wandel. Was vorher bekannt war, scheint mit ein bisschen Abstand ganz verändert. Manchmal merken wir erst dadurch, was sich in unserem Leben alles getan hat. Wenn ich gerade wieder über dieselben Themen stolpere, die mich schon ein- oder mehrmals beschäftigt haben, denke ich mir hingegen schnell, ich bin wirklich keinen Schritt weiter. In solchen Situationen ist es wertvoll, jemanden um sich zu haben, der einem die Augen öffnet und zeigt, was sich in der Zeit alles getan hat. Nicht nur in unserer Umgebung, sondern auch in uns selber. Unser Umfeld ist mitunter ein Spiegel. Manchmal kann uns eine bekannte Situation zeigen, dass wir ganz anders darauf reagieren als früher. Der einzige Fixpunkt in unserem Leben ist Gott. Und durch sein Wirken haben wir die Chance auf Veränderung. Wir dürfen an seiner Hand durchs Leben gehen und darauf vertrauen, dass er uns neue Perspektiven zeigt. Im Psalm 107,35 steht, doch er verwandelt auch dürres Land in eine Oase und lässt mitten in der Steppe Quellen aufbrechen. So kann Gott auch uns Vertrautes neu erscheinen lassen, wenn wir auf seinen Wegen unterwegs sind. Manchmal überrascht er uns damit, manchmal brauchen wir dafür Geduld. Aber Gott wirkt, so viel ist sicher. Unser Input? Let God show you a new perspective.

Wir schauen gemeinsam in das Buch der Bücher, die Bibel. Es ist das meistverkaufte Buch weltweit. Ihr aber seid ein von Gott auserwähltes Volk, seine königlichen Priester. Ihr gehört ganz zu ihm und seid sein Eigentum. Deshalb sollt ihr die großen Taten Gottes verkünden. Er hat euch aus der Finsternis befreit und in sein wunderbares Licht geführt. Das steht in der Bibel im 1. Petrusbrief in Kapitel 2. Diese Worte erklären den Unterschied zwischen den Menschen, die Jesus folgen, und denen, die es nicht tun. Ohne Jesus leben wir Menschen in der Dunkelheit und haben eigentlich keine Hoffnung. Doch wenn wir Jesus folgen, gehören wir ab dem Zeitpunkt zu ihm. Das bedeutet Hoffnung, Freude und die Gewissheit, eines Tages bei Gott sein zu dürfen. Gehörst du auch schon zu Jesus?

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Fußball-WM. Mittelfeldachse. Ein Fußballtrainer steht vor der Herausforderung, dass seine taktischen Ideen von den Spielern auch umgesetzt werden. Deshalb nimmt er sich häufig ein, zwei Spieler heraus, einer davon ist meistens der Kapitän, mit denen er seine Ideen noch intensiver bespricht. Eine klassische Position für einen Spieler, der das Spiel steuert, ist das Mittelfeld. Vielleicht hast du ihn bei dieser WM schon vermisst. Toni Kroos war ein Mittelfeldspieler, der es außergewöhnlich gut verstand, dem Spiel seiner Mannschaft eine Struktur zu geben und die Fäden zu ziehen. Dabei spricht man auch von Spielintelligenz. Wenn solch ein Spieler jedoch einen schlechten Tag hat oder die anderen Spieler sich nicht in das Konzept des Trainers einbinden lassen, zerfällt das Spielsystem und endet häufig in einer Niederlage. Vor solch einer Niederlage in größerer Dimension möchte Gott uns verschonen. Er hat einen Plan für unser Leben, mit dem er gute Ziele für uns hat. Doch wir sind häufig nicht allzu begeistert von seinem Konzept, fühlen uns eingeengt, bevormundet oder sogar fremdbestimmt. Die Spieler müssen selbst entscheiden, wie konkret sie die Anweisungen des Trainers umsetzen wollen und die Entschlossenheit für den Sieg mitbringen. Der entscheidende Input zu unserem Leben im Hier und Jetzt aber liegt, im Unterschied zum Trainer beim Fußball, letzten Endes allein bei Gott. In Philipper 2, Vers 13 steht: Denn Gott ist es, der in euch sowohl das Wollen als auch das Vollbringen wirkt nach seinem Wohlgefallen. Dieser Vers beschreibt, dass Gott den Willen und das Tun wirkt. Das heißt, er schaltet in unseren Herzen die Fähigkeit frei, nach seinem Willen zu leben. Nur wenn uns Gottes Liebe verändert und wir ihm Vertrauen schenken, können wir seine guten Absichten für uns annehmen und daran gehen, sie in die Tat umzusetzen. Es fängt mit dem Vertrauen in die Ideen des Trainers an.

Wir schauen gemeinsam in das Buch der Bücher, die Bibel. Es ist das meistverkaufte Buch weltweit. Denn auch der Menschensohn ist nicht gekommen, um sich dienen zu lassen, sondern um zu dienen und sein Leben als Lösegeld für viele hinzugeben. Das steht in der Bibel im Matthäusevangelium. Als Jesus auf der Erde lebte, warteten die gläubigen Juden gespannt auf die Ankunft des Messias. Sie erwarteten, dass dieser als großer König kommen würde. Doch Jesus überraschte sie mit einem ganz anderen Verhalten. Er ließ sich nicht von seinen Nachfolgern bedienen, sondern er selbst war komplett demütig und übernahm auch die geringsten Aufgaben. Jesus sagte diese Worte selbst über sich und kündigte damit schon an, dass er am Kreuz sterben würde, damit alle Menschen gerettet werden können. Wo kannst du im Alltag ganz praktisch anderen Menschen dienen und so Jesu Beispiel folgen?

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0: Thomas Paine gilt als ein einflussreicher politischer Intellektueller und einer der Gründerväter der Vereinigten Staaten. Das war sein Tipp, wenn man mal wütend wird. Das beste Heilmittel gegen Wut ist Verzögerung. Kennt ihr das? Den Tipp vom Psychologen, erstmal bis 10 zu zählen, wenn einen etwas aufregt? Man kann doch richtig spüren, wenn einen was nervt, wie das Herz anfängt zu pochen und die Gefühle so richtig vom Bauch aufsteigen. Wenn man dann sofort seinen Mund öffnet, kommen da oft wenig hilfreiche Sätze raus, oder? Dinge, die wir ungefiltert loswerden, helfen vielleicht für eine Sekunde, weil der Stau an Emotionen einfach raus kann. Aber schon Sekunden danach tut es einem leid und man merkt, dass man damit gar nichts verbessert hat. In Epheser heißt es, in eurem Zorn sollt ihr nicht sündigen. Auch Gott weiß, dass Wut eben einfach zum Menschen dazugehört. Und oft ist sie sogar hilfreich, weil wir dadurch merken, dass etwas nicht in Ordnung ist. Aber wie man dann damit umgeht, ist eine andere Sache. Das Zählen bis 10 ist, denke ich, wirklich nur eine Maßnahme, wenn es mal nicht so schlimm ist. Wenn sich nicht nur eine dunkle Wolke, sondern ein ganzer Wirbelsturm an Gefühlen zusammengebraut hat, sollten wir eher mal für ein paar Tage durchschnaufen, bevor wir wieder mit dem oder derjenigen ins Gespräch treten, der uns so verärgert hat. Und dann in Ruhe alles klären. Gefühle können ganz schön stark sein. Doch wir müssen uns nicht von ihnen kontrollieren lassen. Und auch wenn wir zornig sind, brauchen wir deshalb noch nichts Falsches zu tun. Wir können dem Ratschlag von Thomas Paine folgen und das Heilmittel der Verzögerung anwenden, das Gespräch vertagen und uns so einiges an Ärger ersparen. Unser Input: If you're angry, take some time.
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0: Frieden ist möglich, selbst wenn deine Situation unmöglich ist. Das klingt fast schon paradox, oder? Aber ich verspreche dir, als Kind Gottes hast du die Zusicherung von unserem Schöpfer höchstpersönlich, dass er dein Leben in der Hand und alles unter Kontrolle hat. Er würde dich niemals verlassen und dir Schlechtes zufügen. Wenn du in ihm bleibst und er in dir, dann werden dir deine Dinge gelingen. In Philipper 4,7 schreibt Paulus: Und der Friede Gottes, der höher ist als alle Vernunft, wird eure Herzen und Sinne in Christus Jesus bewahren. Gottes Friede kann mit dem menschlichen Verstand nicht erklärt werden. Aber wer Erwartung hat, der kann sicher sein, dass er in jeder Situation einen klaren Kopf bewahren kann, auch wenn sie noch so unmöglich scheint. Gottes Frieden ist größer.
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0: Stress. Soll man Stress grundsätzlich vermeiden? Fragen wir doch Irene.
1: Denn die Stress, den sollte man vermeiden, lässt sich natürlich auch nicht immer machen. Aber dann sollte man zumindest, wenn man weiß, man hat eine sehr, sehr heftige Zeit vor sich, weil viele Dinge zusammenkommen oder in der Arbeit ein hoher Anspruch ist oder es familiär oder privat Dinge gibt, die nicht vermeidbar sind, dann sollte man zumindest schauen, dass man nach einer gewissen Zeit einen Urlaub plant, eine Auszeit, darauf wirklich zu achten, sodass der Körper und die Psyche nicht über zu lange Zeit im Anspannungsmodus sind, weil dann kann es sehr plötzlich einfach umschlagen und der Mensch wirklich in eine Dauererschöpfung sinken und das ist dann ganz schwierig, da nochmal rauszukommen. Daher, ja, wenn möglich vermeiden, wenn es nicht vermeidbar ist, unbedingt anschließend eine gewisse Zeit weniger machen, runterfahren oder auf Urlaub gehen oder Kur oder Reha, wenn es gar nicht anders geht.
0: Irene Penz ist Psychotherapeutin und lebt im Großraum Wien.

Wir schauen gemeinsam in das Buch der Bücher, die Bibel. Es ist das meistverkaufte Buch weltweit. Und dies hat Gott versichert. Er hat uns das ewige Leben geschenkt und dieses Leben ist in seinem Sohn. Das steht in der Bibel im Neuen Testament im 1. Johannesbrief. Bist du dir sicher, dass du ewiges Leben hast, das heißt, dass du eines Tages bei Gott sein wirst, oder denkst du noch über diese Frage nach? Johannes bringt es in seinem Brief auf den Punkt, würde ich behaupten, was es mit der guten Nachricht von Jesus auf sich hat. Gott liebt dich und möchte dir ewiges Leben schenken. Dieses Geschenk, also das ewige Leben, kannst du aber nicht durch eigene Leistungen erhalten. Du kannst es nur durch die Beziehung zu Jesus geschenkt bekommen. Wenn du an Jesus glaubst und mit ihm lebst, dann darfst du dir sicher sein und glauben, dass du das ewige Leben hast.

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Kwole Soyinka ist ein nigerianischer Schriftsteller. 1986 wurde ihm der Literaturnobelpreis verliehen. Seit 1994 ist Soyinka Goodwill-Botschafter der UNESCO. Er ist der Meinung, Macht ist Herrschaft und Kontrolle und deshalb eine sehr selektive Form von Wahrheit, die eine Lüge ist. Leider sitzen viele Menschen im Irrglauben auf, dass Macht bedeutet, über jemanden zu stehen und andere kontrollieren zu dürfen. Diese Idee oder selektive Wahrheit, wie Soyinka sie nennt, entwickelt sich schnell zu einem starken Motor, der mitunter fatale Folgen hat. Macht ist meiner Meinung nach vor allem eins, nämlich Verantwortung. Wenn wir unseren Einflussbereich schnell und unbedacht erweitern, verblasst durch den Tunnelblick unsere Umgebung. Richten wir unseren Blick nur mehr auf dieses eine Ziel, verlieren wir unsere Grenzen und unsere eigene Fehlbarkeit aus den Augen. Damit entsteht eine Luftblase, die aber nicht der Realität entspricht. Sich einen größeren Einflussbereich zu wünschen und uns zuzutrauen, ist nichts Verwerfliches. Aber es ist wichtig, Macht nicht um jeden Preis anzustreben, sondern sie systematisch mit wachsender Persönlichkeit und Fähigkeiten zugeschrieben zu bekommen. Wir müssen nicht versuchen, uns selbst in eine Position zu manövrieren, der wir vielleicht gar nicht gewachsen sind. Gott kennt unsere Stärken und Begabungen. Es ist absolut in seinem Interesse, uns denen entsprechend zu fördern und zu fordern. Damit uns die Macht nicht zu Kopf steigt, ist es wichtig, immer in Referenz zu Gott Entscheidungen zu treffen. Gott hat uns nicht geschaffen, um über jemanden zu herrschen oder andere zu kontrollieren. Auch die Bibel verbindet Macht mit Verantwortung. In Lukas 12,48 heißt es, so wird von jedem, der viel bekommen hat, auch viel erwartet. Denn wem viel anvertraut wurde, von dem verlangt man umso mehr. Ich bin ehrlicherweise total dankbar, dass ich zu jeder Zeit um Gottes Rat fragen darf und dass es seine Kraft ist, durch die mein Verantwortungsbereich wächst. Unser Input? Ask God for wise decisions.

Wann hast du zuletzt mit jemandem über deinen Glauben gesprochen? Ich merke, wenn Gott so viele coole Dinge in meinem Leben tut, dann möchte ich das unbedingt mit einer Freundin teilen. Vielleicht fällt dir ja auch jemand aus deinem Freundeskreis ein, dem du von deiner Beziehung mit Gott erzählen willst.

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Was hast du reingelassen? Wie schnell denken wir doch, es waren die anderen. Und ganz oft mag das sogar auch stimmen. Doch als ich kürzlich morgens mein Ein Gebet für jeden Tag Buch aufschlug, stand dort in dem Gebet: Ich möchte dich auch um Vergebung bitten für die Dinge, die ich selbst in meinem Leben zugelassen habe, obwohl sie nicht deinem Willen entsprechen. Und das hat mich innehalten lassen. Was habe ich denn zugelassen, obwohl es nicht Gottes Willen entspricht? Was habe ich reingelassen? Vielleicht nicht einmal erst gestern, aber vor vielen Jahren. Ist es eine Freundschaft, die mich von Gott distanziert? Bin ich vor vielen Jahren durch eine Zeit, in der mir alles egal gewesen ist, mir geht's halt gerade schlecht, doch heute, wo es mir besser geht, habe ich diese Einstellung behalten? Ist mir alles egal? Und während ich darüber nachdachte, wurde mir bewusst, es geht Gott nicht darum, uns deswegen anzuklagen, sondern uns frei zu setzen. Vergiss nicht, Gott ist die Liebe. Denn oft sind es genau die Dinge, die wir reingelassen haben, die heute unser Herz schwer machen, unsere Gedanken prägen und uns unbemerkt von Gott wegziehen. Die gute Nachricht ist, du musst nicht bleiben, wie du bist. Was wir zugelassen haben, muss nicht bleiben. Wenn wir aber unsere Sünden bekennen, dann erweist sich Gott als treu und gerecht. Er wird unsere Sünden vergeben und uns von allem Bösen reinigen. 1. Johannes 1,9. Juhu, möchte ich da rufen. Vielleicht zeigt dir Gott gerade etwas auf, dann denke daran, er liebt dich und deswegen möchte er, dass du frei wirst. Die Frage ist also nicht, wer war schuld, sondern was darf heute gehen, damit Gott neu Raum bekommt? Danke für dich.

Wir alle haben die Möglichkeit, ein Segen für andere zu sein. Manchmal sind es große Taten, oft aber auch gerade die kleinen Gesten. Ein aufmunterndes Wort zum Beispiel, eine helfende Hand, ein offenes Ohr. Lasst uns heute bewusst darauf achten, wo wir ein Licht für jemand anderen sein können. Denn wenn wir geben, empfangen wir oft sogar viel mehr zurück. Eine wunderbare Möglichkeit, Gottes Liebe weiterzugeben.

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1: Richard Bach ist ein amerikanischer Schriftsteller und Pilot. Er sagte einmal, der beste Weg, um für einen schönen Moment zu bezahlen, ist ihn zu genießen. Cool, oder? So oft hat man unbewusst das Gefühl, dass man irgendwie bezahlen muss für das Schöne, das einem im Leben widerfährt. Oder wenn zu viel gut läuft, schleicht sich dieser Gedanke ein. Ach, jetzt wird es dann bald wieder bergab gehen, damit sich alles ausgleicht. Aber das ist ja Blödsinn. Gott will eigentlich nicht, dass wir so denken. Er schenkt uns so vieles in unserem Leben und das nicht, weil wir es verdienen, sondern aus Gnade, weil er uns liebt. Wenn ein Papa seinem Kind etwas gibt, möchte er auch nicht, dass das mit einem schlechten Gewissen rumläuft und sagt, ach nein, das ist viel zu viel. Jetzt werde ich das Geschirr 3 Jahre lang spülen. Naja, vielleicht auch nicht schlecht. Aber eigentlich freut sich der Papa doch am allermeisten, wenn das Kind einfach dankbar ist und richtig Freude hat an dem Geschenk, oder? So ist auch unser himmlischer Papa. Er hat uns die wunderschöne Natur zum Genießen gegeben. So viele Tage und Jahreszeiten. Menschen, die er in unser Leben bringt, die Wertvolles mit sich bringen. Momente des Glücks, der Freude, Überraschungen und eigentlich können wir nicht mehr tun, als ihm zu danken. Schon alleine der Fakt, dass wir ihm das Gute zuschreiben, ist Bezahlung genug. Psalm 106 sagt, danket dem Herrn, denn er ist gütig, seine Gnade währt ewiglich. An jedem neuen Tag will Gott uns etwas schenken. Wir müssen nur die Augen dafür öffnen und lernen, mit offenem Herzen anzunehmen, womit er uns segnen will. Unsere Freude und unsere Dankbarkeit sind ihm Bezahlung genug. Unser Input: Learn to receive the blessings of God.

Wir schauen gemeinsam in das Buch der Bücher, die Bibel. Es ist das meistverkaufte Buch weltweit. Ein Mensch, der viel redet, versündigt sich leicht. Wer seine Zunge im Zaum hält, zeigt Verstand. Das steht in der Bibel im Buch der Sprüche, in Kapitel 10. Dieses Buch ist durchaus dafür bekannt, viele Lebensweisheiten zu enthalten. Irgendwie ist es ja auch logisch, oder? Wenn ich viel rede, dann kann ich auch viele Dinge sagen, die andere Menschen verletzen oder Schaden anrichten. Besser ist es da durchaus, wenn ich darüber nachdenke und meine Worte mit Bedacht wähle. Wie geht's dir damit? Schaffst du es, wenn notwendig, dir auch mal auf die Zunge zu beißen?

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Erstaunliche Dschungeltiere. Schlangen. Es gibt kein Tier, das den Dayaks, den Ureinwohnern Borneos, mehr Furcht einjagt als eine Schlange. Und das, obwohl die meisten der ca. 80 Schlangenarten, die in Borneo zu finden sind, ungiftig sind. Neben Würgeschlangen wie den Boas und den Pythons gibt es viele ungefährliche Giftschlangen. Obwohl Toni gegenüber seinen Dschungelfreunden diese Fakten schon oft erwähnt hat, bleiben die Reaktionen auf Schlangen immer gleich. Furcht und Panik. Vor zwei Arten von Giftschlangen sollte man jedoch tatsächlich großen Respekt haben. Die King-Kobra, die bis zu 5,5 Meter lang werden kann und somit die längste Giftschlange der Welt ist, und die gut getarnte Borneo-Viper. Der Biss dieser Schlange kann innerhalb weniger Stunden zum Tod führen. Furcht und Panik vor Schlangen erlebten auch die Israeliten auf ihrer Wüstenwanderung. Dies kann man nachlesen in 4. Mose Kapitel 21. Das Volk Israel erlebte zu jener Zeit eine regelrechte Giftschlangenplage. Viele wurden gebissen und starben. Schreiend wandten sie sich an Mose, ihren Anführer. Diejenigen, die von den Schlangen gebissen wurden, wussten, dass ihr letztes Stündchen geschlagen hatte. Doch wie konnte Moses ihnen helfen? Ein Antiserum gab es damals nicht. In dieser aussichtslosen Situation tat Mose das einzig Richtige. Er wandte sich an Gott. Er hatte nicht die Möglichkeit, das Volk zu retten. Doch Gott hatte das Antiserum schon bereit. Er benutzte eine Gegenstandslektion, eine auf einem Pfahl aufgerichtete bronzene Schlange. Wer auch immer gebissen wurde und wusste, dass er dem Tod geweiht war, sollte allein auf Gottes Rettungsmittel vertrauen und dadurch gerettet werden. Der Blick und der dadurch ausgedrückte Glaube genügte, damit Gott jene Person heilte. Dieser Glaube rettet auch heute, wenn er auf Jesus gerichtet ist.

0: Gib deinen Emotionen nicht die Macht, über den Verlauf deines Tages zu entscheiden. Kennst du das? Am Morgen klingelt der Wecker nicht, du hast verschlafen, das Brot ist schimmlig geworden und du hast kein frisches Gewand mehr im Kasten. Das sind eine dieser Tage, an denen ich selbst lieber im Bett bleiben wollen würde. Ich denke, der Tag ist gelaufen. Aber durch Gott kann ich mich in jedem Moment umentscheiden und trotzdem fröhlich sein. Meine Emotionen müssen mich nicht bestimmen. Ich kann meine Emotionen bestimmen. Gott sagt in der Bibel in Römer 8, 28, eines aber wissen wir, alles trägt zum Besten derer bei, die Gott lieben. Sie sind ja in Übereinstimmung mit seinem Plan berufen. Ich kann in jeder Situation immer etwas lernen. Ich kann aktiv aus der Opferrolle aussteigen und den Blick auf das Gute in meinem Tag wenden. Wie entscheidest du dich heute?
1: An jedem Neuen.

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Thomas Henry Huxley war ein britischer Biologe und Bildungsorganisator. Er hatte zusätzlich zu seinen eigenen umfangreichen Forschungen, Lehrbüchern und Essays sehr großen Einfluss auf die Entwicklung der Naturwissenschaften im 19. Jahrhundert. Er meinte, es geht nicht darum, wer Recht hat, sondern darum, was richtig ist. Ich bin niemand, der unbedingt Recht haben muss, und trotzdem habe ich schon oft erlebt, wie sich Gespräche aufladen können, wenn es ums Recht haben geht. Im Alltag, in der Wissenschaft, in der Arbeit, wie oft geht es genau darum, wer Recht hat? Die Diskussionen haben oft kein Ende, aber die Beziehungen zerbrechen mitunter daran. Darum finde ich so spannend, den Fokus darauf zu verschieben, was richtig ist. Dann steht die Lösung im Mittelpunkt. Die Motivation, die besten Argumente zu finden, um die eigene Aussage zu untermauern, tritt in den Hintergrund. Das ist gar nicht so einfach, weil wir uns unbewusst oft vergleichen und darum gerne Recht behalten wollen. Aber damit versperren wir uns und unser Herz. Wir dürfen Gott bitten, uns zu helfen, herauszuhören, was richtig ist, unabhängig von der Person, die es gesagt hat. Im Psalm 119, 137 steht: Herr, du bist gerecht und deine Urteile sind richtig. Wenn Menschen gemeinsam überlegen, was richtig ist, kann wirklich viel entstehen. Und wenn wir unsere Überlegungen noch vor dem Herrn prüfen, sind wir auf jeden Fall auf einem guten Weg. Unser Input: Let God show you what is right.

Wir schauen gemeinsam in das Buch der Bücher, die Bibel. Es ist das meistverkaufte Buch weltweit. Betet auch für mich, damit Gott mir zur rechten Zeit das rechte Wort gibt und ich überall das Geheimnis der rettenden Botschaft frei und offen verkünden kann. Auch hier im Gefängnis will ich das tun. Betet darum, dass ich auch in Zukunft diese Aufgabe mutig erfülle, so wie Gott sie mir aufgetragen hat. Das steht in der Bibel im Epheserbrief. Diese Worte stammen von Paulus. Zu der Zeit, als er diese Worte aufschrieb, saß er in Rom im Gefängnis. Er war bereits über 2 Jahre in Gefangenschaft. In seinem Brief an die Christen in Ephesus bittet er sie darum, für ihn zu beten. Paulus bittet aber nicht um Gebet für seine eigene Freilassung, sondern darum, dass er an diesem Ort, an dem er gerade ist, Gelegenheit und Mut hat, von Jesus zu erzählen. Für Paulus war klar, dass es wichtiger ist, dass die Menschen in seinem Umfeld die gute Botschaft von Jesus hören, als dass er selbst aus dem Gefängnis freikommt. Welche Priorität hat es für dich, anderen Menschen von Jesus zu erzählen?

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Was hast du reingelassen? Wie schnell denken wir doch, es waren die anderen. Und ganz oft mag das sogar auch stimmen. Doch als ich kürzlich morgens mein Ein Gebet für jeden Tag Buch aufschlug, stand dort in dem Gebet: Ich möchte dich auch um Vergebung bitten für die Dinge, die ich selbst in meinem Leben zugelassen habe, obwohl sie nicht deinem Willen entsprechen. Und das hat mich innehalten lassen. Was habe ich denn zugelassen, obwohl es nicht Gottes Willen entspricht? Was habe ich reingelassen? Vielleicht nicht einmal erst gestern, aber vor vielen Jahren. Ist es eine Freundschaft, die mich von Gott distanziert? Bin ich vor vielen Jahren durch eine Zeit, in der mir alles egal gewesen ist, mir geht's halt gerade schlecht, doch heute, wo es mir besser geht, habe ich diese Einstellung behalten, ist mir alles egal? Und während ich darüber nachdachte, wurde mir bewusst, es geht Gott nicht darum, uns deswegen anzuklagen, sondern uns frei zu setzen. Vergiss nicht, Gott ist die Liebe. Denn oft sind es genau die Dinge, die wir reingelassen haben, die heute unser Herz schwer machen, unsere Gedanken prägen und uns unbemerkt von Gott wegziehen. Die gute Nachricht ist, du musst nicht bleiben, wie du bist. Was wir zugelassen haben, muss nicht bleiben. Wenn wir aber unsere Sünden bekennen, dann erweist sich Gott als treu und gerecht. Er wird unsere Sünden vergeben und uns von allem Bösen reinigen. 1. Johannes 1,9. Juhu, möchte ich da rufen. Vielleicht zeigt dir Gott gerade etwas auf, dann denke daran, er liebt dich und deswegen möchte er, dass du frei wirst. Die Frage ist also nicht, wer war schuld, sondern was darf heute gehen, damit Gott neu Raum bekommt? Danke für dich. 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

oft jagen wir diesen großen Zielen hinterher und übersehen dabei die Schönheit der kleinen Dinge. Zum Beispiel eine duftende Tasse Kaffee am Morgen, das Zwitschern der Vögel oder ein Spaziergang in der Natur. Genau diese Momente sind Geschenke, die wir aber oft für selbstverständlich halten. Lasst uns doch heute bewusst innehalten und die vermeintlich kleinen Freuden des Lebens ganz besonders genießen.

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Ferdinando Galeani hat mal gemeint, die wahre Ruhe kann nur in der Wahrheit liegen. Was er genau damit meint, weiß ich eigentlich nicht, beziehungsweise was für ihn Wahrheit bedeutet. Aber wo die wahre Ruhe herkommt, das ist doch schon sehr hilfreich zu wissen. In der heutigen Zeit läuft vieles so schnell. Es wird von einem erwartet, dass man 100 Dinge auf einmal bewerkstelligt. Und am allerbesten sollte man auch zu jeder Zeit abrufbereit sein. E-Mails, SMS, Anrufe, Facebook-Nachrichten, alles muss so schnell wie möglich beantwortet werden. Das ist echt oft anstrengend. Ruhe ist da auf jeden Fall ein begehrtes Gut. Auch wenn wir lernen müssen, Dinge aus unserem Alltag zu streichen, die keine Frucht bringen, gibt es doch sehr viel, das man eben einfach machen muss und das man nicht weglassen kann. Den ganzen Tag ausruhen kann man also eigentlich auch nicht. Darum liebe ich einfach die Schriftstelle Matthäus 11, wo Jesus sagt, an alle, die total unter Druck stehen, weil so

viel von Ihnen erwartet wird. Kommt zu mir. Ich werde dafür sorgen, dass ihr euch so richtig entspannen könnt. Das klingt relaxing. Nur bei ihm findet man wahre Ruhe. Denn er kann uns auch Leichtigkeit schenken bei den Dingen, die wir erledigen müssen. Unser Input für heute: Find Rest in God.

Wir schauen gemeinsam in das Buch der Bücher, die Bibel. Es ist das meistverkaufte Buch weltweit. Aber bis heute hat Gott mir geholfen und so stehe ich als sein Zeuge vor den Menschen, den Hochgestellten wie den ganz Einfachen. Ich verkünde nichts anderes, als was die Propheten und Mose angekündigt haben. Das steht in der Bibel in der Apostelgeschichte, Kapitel 26. Paulus spricht diese Worte, als er vor dem Statthalter und dem König vor Gericht steht. Das, was er da so furchtlos erzählt, ist seine persönliche Geschichte, wie er Jesus kennengelernt hat und warum er ihm überhaupt nachfolgt. Paulus ist es da egal, was die Leute von ihm denken oder über ihn sagen könnten. Und er schweigt auch nicht vor den mächtigen Entscheidungsträgern. Nachdem er alles gehört hat, sagte sogar der König selbst, es hätte nicht viel gefehlt und du hättest mich zu einem Christen gemacht. Paulus' Worte haben ihn da scheinbar durchaus tief berührt. Wie geht es dir damit, anderen von deinem Glauben zu erzählen? Wer weiß, welche Menschen durch deine Geschichte von Gott berührt werden können.

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0: Stress. Ist Stress immer ungesund? Fragen wir doch Irene.
1: Der Eustress ist gesund. Das ist der positive Stress. Der Distress definitiv nein. Der gehört auf jeden Fall vermieden. Das ist, wenn Menschen über lange Zeit, also doch über einige Wochen, Monate, eigentlich permanent überlastet und überfordert sind durch ein zu hohes Arbeitspensum, durch psychische Herausforderungen, Verluste oder wenn einfach mehrere Dinge zusammenkommen, dann ist es ein sogenannter Distress und das ist definitiv nicht gesund und gehört unbedingt verändert und einfach durch vielleicht durch Unterstützung begleitet.
0: Irene Penz ist Psychotherapeutin und lebt im Großraum Wien.

Ich vermag alles durch den, der mich mächtig macht. Wow! Das steht in Philipper 4,13 und ich finde dieses Versprechen von Gott wirklich, wirklich cool. Überleg mal, wie viele deiner Ideen durch dieses Versprechen eigentlich wahr werden können. Ich habe zum Beispiel nie geglaubt, dass ich Schauspielerin oder Sprecherin werden könnte, weil sehr, sehr viele Leute immer wieder gesagt haben, dass ich das nicht schaffen kann. Aber zum Glück dürfen wir ja Gott kennen und dem glauben, was er sagt. Und durch ihn haben wir die Kraft, alles zu tun, was wir wollen. Still trying.

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0: Tschüss.
1: Von George Bernard Shaw haben wir schon einige Male gesprochen. Er war ein irischer Dramatiker und Politiker, aber auch ein Satiriker, Musikkritiker und Pazifist. 1925 erhielt er den Nobelpreis für Literatur und 1939 den Oscar für das beste adaptierte Drehbuch. Er meinte, eines der traurigsten Dinge im Leben ist, dass ein Mensch viele gute Taten tun muss, um zu beweisen, dass er tüchtig ist, aber nur einen Fehler zu begehen braucht, um zu beweisen, dass er nichts taugt. Ich denke, der Leistungsdruck in unserer Gesellschaft ist wahrscheinlich für die meisten von uns nichts Neues. Die Ansprüche und Erwartungen steigen stetig und wirklich genug scheint es nie zu sein. Wenn es mal gut läuft, werden die Anforderungen einfach mal nach oben korrigiert. Aber auch bei mir selbst denke ich oft, das mache ich noch fertig und dann. Aber kommt es bei euch jemals zu dem Dann? Zu dem Punkt, wo ihr euch ausruht, wirklich durchatmet und euch erlaubt zu sagen, ich mache gerade mal Pause? Mir passiert es sehr schnell, dass ich über weite Strecken weiterhetze und die Erholungszeiten immer wieder weiter rausschiebe. Wer hört es denn nicht gern, dass du bist echt fleißig? Und schon jagen wir weiter, um so ein Lob noch einmal einzufangen und um diesen Eindruck aufrechtzuerhalten. Und leider habe ich wie George Bernard Shaw das Gefühl, dass es bei Fehlern genau umgekehrt ist. Wenn etwas nicht passt, merken wir uns das schnell und nageln nicht nur uns selbst, sondern auch den anderen daran fest. Die Tüchtigkeit muss man stetig unter Beweis stellen. Fehler prägen sich meist sofort ein. Gott will unser Fundament sein. Wir dürfen ihn bitten, der sichere Boden unter unseren Füßen zu sein. Er ist unser fester Halt, wenn uns das Streben nach mehr Leistung in seinen Bann zieht und rotieren lässt. Auch Gott weiß von diesem Verhängnis und deswegen bietet er seine Beziehung zu uns aus Gnade an und bindet sie nicht an Leistung. Im 2. Korinther 12,9 steht, meine Gnade ist alles, was du brauchst. Und auch aus unseren Fehlern dürfen wir lernen. Gott nagelt uns nicht fest, sondern er will uns frei machen. Er hilft uns, daraus zu lernen und weiterzugehen. Unser Input? God's grace is enough.

wir schauen gemeinsam in das Buch der Bücher, die Bibel. Es ist das meistverkaufte Buch weltweit. Jesus gab ihm zur Antwort: Wenn jemand mich liebt, wird er sich nach meinem Wort richten. Mein Vater wird ihn lieben und wir werden zu ihm kommen und bei ihm wohnen. Das steht in der Bibel im Johannesevangelium. Jesus bereitete seine Schüler darauf vor, dass er nicht immer bei ihnen auf der Erde bleiben wird. Seine Schüler haben daraufhin durchaus viele Fragen. Einer der Jünger fragt Jesus zum Beispiel, warum er sich nicht der ganzen Welt als Sohn Gottes zeigt. Jesus gibt ihm darauf diese eingangs erwähnte Antwort. Er erklärt damit, dass es nicht darum geht, Wissen über Jesus zu haben, sondern dass es um eine persönliche Beziehung zu ihm geht. Es reicht nicht nur von seiner Existenz zu wissen, sondern es geht um Vertrauen, Glauben und Liebe. Dadurch wird eine lebendige Beziehung zwischen dir und Gott möglich und du kannst seine Nähe und die Kraft des Heiligen Geistes im Alltag erleben. Dadurch die Frage an dich: Kennst du Jesus schon persönlich?

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Fußball-WM. Eckball, Kopfball, Tor. Im Fußball kann ein Tor ganz normal fallen, aus dem Spiel heraus oder aber nach einer sogenannten Standardsituation. Damit meint man Eckstöße, Freistöße und Strafstöße, wie Elfmeter. Da viele Mannschaften diese Situationen intensiv trainieren und dadurch mehr Tore nach Standards fallen, sprechen Kommentatoren häufiger von einer WM der Standardtore oder ähnlichem. Der Vorteil ist, dass der Ball liegt und der Spieler Zeit hat, seinen Schuss bzw. seine Flanke vorzubereiten. Im optimalen Fall findet seine Flanke einen Abnehmer, der dann zum Beispiel per Kopfball das Tor erzielt. In Deutschlands engem Viertelfinale 2014 gegen Frankreich gelang Mats Hummels auf diese Weise der entscheidende 1:0 Siegtreffer. An einem Eckball wird deutlich, was prinzipiell im Fußball und anderen Mannschaftssportarten gilt. Es braucht die Zusammenarbeit und die Abstimmung untereinander. Wenn kein Spieler dort steht, wo der Ball hinkommt, kann die Flanke noch so schön geschlagen worden sein. Die Aktion bleibt wirkungslos. Das erinnert mich ein wenig an Gottes Mannschaft. In Korinther 3, Vers 6 wird beschrieben, dass Paulus den Menschen in Korinth zum ersten Mal von Gott erzählt hat. Ein gewisser Apollos ging dann anschließend dorthin und hat den Menschen weitere Dinge über den christlichen Glauben erzählt. So ähnlich ist es ja auch heute. Vielleicht hörst du in diesen Beiträgen zum ersten Mal etwas über den christlichen Glauben. Oder du glaubst selbst schon jahrelang und wirst mittlerweile begossen. Entscheidend ist aber am Ende nicht, dass du diese Beiträge hörst oder vielleicht die Predigten eines bestimmten Predigers. Ausschlaggebend ist die persönliche Beziehung zu Gott, der die Mannschaft in seiner Hand hält und zum Sieg führt.

Wir schauen gemeinsam in das Buch der Bücher, die Bibel. Es ist das meistverkaufte Buch weltweit. Sorgt euch um nichts, sondern betet um alles. Sagt Gott, was ihr braucht und dankt ihm. Das steht in der Bibel im Neuen Testament im Philipperbrief. Wie oft machst du dir Sorgen über Prüfungen im Studium, Herausforderungen in der Arbeit oder Krankheit von Familienangehörigen oder vielleicht auch finanzielle Probleme? Die Liste, würde ich behaupten, kann man wahrscheinlich noch sehr lange fortsetzen. Wie schön wäre es, wenn alle diese Sorgen nicht mehr notwendig wären, oder? Doch genau dazu fordert Paulus dich und auch mich auf. Du darfst mit deinen Sorgen jederzeit zu Gott kommen. Ich persönlich mag den Spruch ziemlich. Erzähl Gott nicht, wie groß deine Probleme sind, sondern erzähl deinen Problemen, wie groß Gott ist. Wenn du dir das nächste Mal Sorgen machst, dann bete doch zu Gott und bitt ihn darum, dass er sich darum kümmert. Dank ihm bei der Gelegenheit, aber auch für das, was er dir schon alles Gutes getan hat. Ich bin mir sicher, dass du erleben wirst, wie deine Sorgen dadurch plötzlich kleiner werden.

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englische Poet Robert Frost sagte über das Leben: Ich kann in drei Worten zusammenfassen, was ich darüber gelernt habe. Es geht weiter. Habt ihr schon mal so etwas Schlimmes erlebt, so eine Enttäuschung oder einen Verlust, dass ihr das Gefühl hattet, euer Leben ist zu Ende? Ja, das kann schon mal passieren. Unser Horizont wird oft durch unsere Gefühle eingeschränkt. Manchmal kann man sich nicht vorstellen, dass man je wieder glücklich sein wird oder nochmal den Mut haben wird, etwas zu versuchen. Aber Tage, Monate und Jahre später sieht die Sache dann oft schon wieder ganz anders aus. Manchmal merkt man auch erst später, dass etwas wirklich nur halb so schlimm war, wie man damals gedacht hat. Der erste Herzschmerz im Teenageralter zum Beispiel. Das Schöne ist, dass das Leben wirklich immer weitergeht. Genauso wie Robert Frost es geschrieben hat. Manche Dinge sind für immer traurig, wie der Verlust eines geliebten Menschen. Aber auch der Schmerz vergeht. Und man findet Frieden über Dinge, die passiert sind. In Lukas 1,78 steht: Ein neuer Tag wird für uns anbrechen, weil Gott liebevoll und barmherzig ist. Gott hat sich wohl auch was dabei gedacht, dass jeder Tag nur 24 Stunden hat, dass es Nacht gibt und wir schlafen und uns erholen. Und dann kommt ein neuer Tag, neue Hoffnung, neue Kraft und wir brechen auf zu neuen Abenteuern. Mit jedem Blatt, das wir wenden, schreibt Gott unsere Geschichte weiter und schenkt uns Neues. Unser Input: Life goes on.

Erfolgreich sein ist viel, glücklich sein ist mehr. Manchmal denken wir, dass es das Beste ist, wenn wir Anerkennung bekommen, gesehen werden und erfolgreich sind. Aber was bleibt dabei oft auf der Strecke? Wir vernachlässigen vielleicht Familie, Freunde, haben keine Zeit, links und rechts zu schauen und könnten auch oftmals etwas vergessen. Glücklich zu sein ist noch viel wertvoller. In Matthäus 6,33 verspricht Gott: Trachtet zuerst nach dem Reich Gottes und nach seiner Gerechtigkeit, dann wird euch das alles zufallen. Er sagt, wenn ich ihn zu meiner Priorität mache, dann wird er mir alles andere dazugeben. Das ist meine Erwartung. Deswegen entscheide ich mich heute für Gott als meine Nummer 1. Und du?

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0: Stress. Wie kann man widerstandsfähiger gegen Stress werden? Fragen wir doch Irene.
1: Also da gibt es natürlich mehrere Dinge. Wichtig ist einmal eben, dass ich mein Stressmuster kenne, dass ich weiß, wo kippe ich immer wieder hinein, wo habe ich eine innere Gefahr, nicht gut auf mich schauen zu können, wo sage ich ja, wenn ich eigentlich nein sagen müsste. Das ist ganz wichtig, dass man das einmal herausfindet und regelmäßige Bewegung und wirklich auch Ausgleich haben. Also etwas, wo ich merke, das hilft mir, das unterstützt mich, das gibt mir Kraft, das gibt mir Freude. Also es ist ganz wichtig, immer wieder auch Auszeiten zu haben, wo ich nicht leisten muss, wo ich nichts liefern muss, sondern einfach mal sein darf. Also das auch fix in die Woche einbauen, wenn es auch vielleicht nicht viel ist, aber wichtig wäre, dass man es regelmäßig macht und da wirklich fix auch eine Zeit reserviert im Kalender und das herausstreicht. Und die Bewegung natürlich ganz, ganz wichtig. Austausch haben mit Menschen, nicht in die Isolation gehen, sich wirklich auch Menschen suchen, mit denen man ehrlich, authentisch sein kann. Das ist auch ein sehr wichtiger Anti-Stress-Faktor. Und natürlich die Beziehung mit Gott pflegen an allererster Stelle. Das ist ein immunisierender Faktor auch gegen Stress. Also diese Stille, diese Zeit nehmen, nicht nur in der Hektik sein, sondern diese Stille am Morgen ist ein ganz wichtiger Punkt, um mehr Kraft zu schöpfen.
0: Irene Penz ist Psychotherapeutin und lebt im Großraum Wien.

Wir schauen gemeinsam in das Buch der Bücher, die Bibel. Es ist das meistverkaufte Buch weltweit. Jesus spricht, wer aber von dem Wasser trinkt, das ich ihm geben werde, der wird niemals mehr Durst haben. Das Wasser, das ich ihm gebe, wird in ihm zu einer nie versiegenden Quelle, die unaufhörlich bis ins ewige Leben fließt. Das steht in der Bibel im Johannesevangelium. Jesus begegnet einer Frau an einem Brunnen und bittet sie um etwas Wasser. Zwischen den beiden entsteht ein Gespräch, bei dem Jesus diese Worte spricht. Er nutzt das Wasser als Bild für das Leben, das nur Jesus den Menschen geben kann. Alle Menschen kennen Durst im Leben und jeder versucht, diesen Durst auch zu stillen. Manche Menschen versuchen es mit Geld, Erfolg oder auch mit Liebe. Doch dadurch kann der Lebensdurst nicht dauerhaft gestillt werden. Nur Jesus bietet Wasser, das den Durst endgültig stillt. Glaubst du an Jesus? Er möchte dir auf jeden Fall Leben im Überfluss schenken.

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oder Tony Robbins kennen ja sicher manche von euch. Wir haben schon mal seine Weisheiten mit euch geteilt. Er ist ein amerikanischer Bestseller-Autor und Coach. Im Jahr 1993 wurde er von Toastmasters International als einer der 5 besten Sprecher der Welt geehrt. Und er hat unter anderem Persönlichkeiten wie Bill Clinton und Profisportler wie Mike Tyson beraten. Er sagt, in den Momenten deiner Entscheidung wird dein Schicksal geformt. Ich finde dieses Zitat eine wirklich gute Erinnerung daran, dass unser Leben nicht einfach passiert und wir ihm ausgeliefert sind, sondern dass wir es mitgestalten können. Oft vergesse ich, dass auch kleine Entscheidungen eine große Wirkung haben können. Bei Aufgaben oder in Situationen, die mich stressen oder unter Druck setzen, rase ich tendenziell gleich mal panisch vorwärts, um sie hinter mich zu bringen. Aber damit nehme ich mir die Möglichkeit, durchzuatmen und zu überlegen, welche Alternativen und Wege es überhaupt gibt. Das Ergebnis ist, dass ich völlig erschöpft am Ende ankomme oder im schlechteren Fall stehe ich vor einem Scherbenhaufen, weil durch die Geschwindigkeit einiges mitgerissen wurde. Den Punkt, an dem ich bewusst etwas entscheiden kann, den habe ich dann völlig übersehen und das Ergebnis ist enttäuschend. Aber Gott lässt mich nicht alleine mit diesen Entscheidungsherausforderungen. In Jesaja 41,13 steht, ich bin der Herr, dein Gott, der deine rechte Hand fasst und zu dir spricht. Hab keine Angst, ich bin da und helfe dir. Wir brauchen nicht aus Angst und Unsicherheit vorwärts zu stürmen. Gott will, dass wir unser Leben genießen und Luft haben.

Entscheidungen in seine Hand zu legen. Schon dieser kleine Schritt, kurz Stopp zu sagen und im Vertrauen zu Gott zu kommen, bringt einen ganz anderen Ausgangspunkt und macht auch für uns selbst einen riesen Unterschied. Unser Input: Take time for your decisions.

Das Verborgene versteckt sich gar nicht vor dir. Es kann und will von dir gefunden werden. Das Sichtbare allerdings ist oft nicht das, wonach du suchst. Manchmal ist es auch das, was das Verborgene verdeckt und versteckt. Gott liebt eine Frage am allermeisten. Wenn wir uns nämlich fragen, Gott, wie bist du? Lass mich dich erkennen, ich suche dich. Er verspricht in Jeremia 29, 13 bis 14, ihr werdet mich suchen und finden, denn wenn ihr mich von ganzem Herzen suchen werdet, so will ich mich von euch finden lassen, spricht der Herr. Er will sich so gerne offenbaren, deswegen hat er uns auch die Bibel gegeben, damit wir nach ihm forschen können. Er versteckt sich nicht vor dir. Fokussiere dich heute bewusst darauf, Gott in seinem Wort zu begegnen. Hinter jeder Zeile kannst du seine Liebe zu dir entdecken.

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Was hast du reingelassen? Wie schnell denken wir doch, es waren die anderen. Und ganz oft mag das sogar auch stimmen. Doch als ich kürzlich morgens mein Ein Gebet für jeden Tag Buch aufschlug, stand dort in dem Gebet: Ich möchte dich auch um Vergebung bitten für die Dinge, die ich selbst in meinem Leben zugelassen habe, obwohl sie nicht deinem Willen entsprechen. Und das hat mich innehalten lassen. Was habe ich denn zugelassen, obwohl es nicht Gottes Willen entspricht? Was habe ich reingelassen? Vielleicht nicht einmal erst gestern, aber vor vielen Jahren. Ist es eine Freundschaft, die mich von Gott distanziert? Bin ich vor vielen Jahren durch eine Zeit, in der mir alles egal gewesen ist, mir geht's halt gerade schlecht, doch heute, wo es mir besser geht, habe ich diese Einstellung behalten? Ist mir alles egal? Und während ich darüber nachdachte, wurde mir bewusst, es geht Gott nicht darum, uns deswegen anzuklagen, sondern uns frei zu setzen. Vergiss nicht, Gott ist die Liebe. Denn oft sind es genau die Dinge, die wir reingelassen haben, die heute unser Herz schwer machen, unsere Gedanken prägen und uns unbemerkt von Gott wegziehen. Die gute Nachricht ist, du musst nicht bleiben, wie du bist. Was wir zugelassen haben, muss nicht bleiben. Wenn wir aber unsere Sünden bekennen, dann erweist sich Gott als treu und gerecht. Er wird unsere Sünden vergeben und uns von allem Bösen reinigen. 1. Johannes 1,9. Juhu, möchte ich da rufen. Vielleicht zeigt dir Gott gerade etwas auf, dann denke daran. Er liebt dich und deswegen möchte er, dass du frei wirst. Die Frage ist also nicht, wer war schuld, sondern was darf heute gehen, damit Gott neu Raum bekommt? Danke für dich.

Wir schauen gemeinsam in das Buch der Bücher, die Bibel. Es ist das meistverkaufte Buch weltweit. Petrus antwortete: Herr, zu wem sollten wir gehen? Nur du hast Worte, die ewiges Leben schenken. Das steht in der Bibel im Johannesevangelium in Kapitel 6. Petrus ist einer der 12 Jünger Jesu. Jesus hat in seiner Wirkungszeit durch seine Worte und Taten für viel Aufmerksamkeit gesorgt. Viele Menschen waren Jesus nachgefolgt, hörten seine Reden und sahen die Wunder, die er getan hatte. Doch nicht immer kam das bei allen gut an. Viele wandten sich im Laufe von Jesu Wirken wieder von ihm ab oder begannen sogar gegen ihn zu arbeiten. Als sich gerade wieder viele Anhänger abgewandt hatten, fragte Jesus dann auch seine Jünger: Wollt ihr jetzt auch gehen? Da antwortete Petrus: Herr, zu wem sollten wir gehen? Nur du hast Worte, die ewiges Leben schenken. Wie sieht das bei dir aus? Folgst du Jesus schon nach? Er lädt dich auf jeden Fall dazu ein.

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Marcus Aurelius hat gesagt, unser Leben ist das Produkt unserer Gedanken. Die Bibel stimmt da mit ihm überein. In Sprüche steht sogar, wie ein Mensch in seinem Herzen denkt, ist er wirklich. Andere Übersetzungen sagen auch, so wird er werden. Kann man sich also einfach krampfhaft dazu animieren, nur mehr Gutes über sich selbst zu denken, damit man dann super wird? Vielleicht. Mir ist das aber zu anstrengend. Denn hin und wieder bin ich mein allerbester eigener Kritiker. Die Bibel hat noch einen anderen Vorschlag. Da heißt es, meditiere über das Wort Gottes nach, Tag und Nacht. Dann wirst du erfolgreich sein. Es gibt so viele coole Bibelstellen, in denen Gott uns sagt, wie er uns sieht. Er denkt immer Gutes über uns. Wenn wir darüber nachdenken, können wir, glaube ich, wirklich jemand werden, der auch gute Gedanken über sich selbst hat. Und das wird sich auf jeden Fall positiv in unserem Leben auswirken. Unser Input für heute: Meditate on the Word of God.

An manchen Tagen willst du nicht aufstehen, aber Wunder entstehen beim Weitergehen. Das Leben ist manchmal wirklich eine Herausforderung. Auch Kleinigkeiten können schon fast unüberwindbar wirken. Aber Jesus selbst hat uns etwas versprochen. In Matthäus 11, 28 bis 30 sagt er: Kommt her zu mir, alle, die ihr mühselig und beladen seid. Ich will euch erquicken. Nehmt auf euch mein Joch und lernt von mir, denn ich bin sanftmütig und von Herzen demütig. So werdet ihr Ruhe finden für eure Seelen. Denn mein Joch ist sanft und meine Last ist leicht. Jesus will deine Probleme, deine Ängste und Herausforderungen haben. Er will mit dir tauschen und er verspricht die Ruhe für deine Seele. Ich entscheide mich, das nächste Mal mit dieser Verheißung aufzustehen. Du auch?

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Fußball-WM. Gelbe und rote Karten. Sie können ein Fußballspiel maßgeblich beeinflussen und für viel Wut sorgen. Die gelben und die roten Karten. Manche Fußballspieler sehen sie besonders häufig. Andere, wie Philipp Lahm seinerzeit, nur selten. Andere kommen ohne Karte davon, obwohl sie einen kräftigen Schulterbiss hingelegt haben, wie der Uruguayer Suarez im Spiel gegen Italien bei der WM 2014. Wenn das Foul nicht extrem hart war, wird der Spieler zunächst mit der gelben Karte verwarnt. Wenn er ein zweites Mal ein Foul begeht, kann er die rote Karte gezeigt bekommen und seine Mannschaft spielt mit einem Mann weniger weiter. Das Prinzip einer Fair-Warnung sehen wir auch noch in vielen anderen Bereichen. In der Kindererziehung, der Straßenverkehrsordnung, bei Rechnungen und Ähnlichem. Doch wie ist das bei Gott? Tatsächlich finden sich auch in der Bibel einige Fair-Warnungen. Ein eindrückliches Beispiel dafür ist der ägyptische Pharao. Er hält die Israeliten als Sklaven. Als sie ihn bitten, aus dem Land gehen zu dürfen, erlaubt er es ihnen nicht. Trotz insgesamt 10 gelben Karten in Form von immer schlimmer werdenden Plagen. Nach der 10. Verwarnung ist es fast wie in der Bundesliga, dass der Pharao vom Platz gestellt wird und die Israeliten ziehen lassen muss. Doch kaum ist er wieder zurück auf dem Spielfeld, nimmt er die Verfolgung auf und ertrinkt im Schilfmeer. Die rote Karte, und zwar endgültig. Sein Beispiel sollte uns eine persönliche Warnung sein. Gott zeigt uns in einzelnen Geschehnissen immer wieder, dass er, der gleiche, allmächtige Gott, wie zur Zeit des Pharao ist. Jeder von uns hat die Möglichkeit, seine Warnungen zu beachten und zu Gott umzukehren. Dann erleben wir seine Größe und Macht als Segen und nicht als Strafe.

Wir schauen gemeinsam in das Buch der Bücher, die Bibel. Es ist das meistverkaufte Buch weltweit. Jetzt schauen wir in den Hebräerbrief, Kapitel 13. Wir wollen nicht aufhören, Gott im Namen von Jesus zu loben und ihm zu danken. Das sind unsere Opfer, mit denen wir uns zu Gott bekennen. Und vergesst nicht, Gutes zu tun und mit anderen zu teilen. An solchen Opfern hat Gott Freude. Was lösen diese Worte in dir aus?

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Heute zu einer Persönlichkeit, die wohl allen bekannt ist. William Shakespeare. Er war ein englischer Dramatiker, Lyriker und Schauspieler. Seine Komödien und Tragödien gehören zu den bedeutendsten und am meisten aufgeführten und verfilmten Bühnenstücken der Weltliteratur. Er meinte, einmal besser als keinmal und besser spät als nie. Ohne seine Genialität in Zweifel zu ziehen, bin ich bei dieser Aussage eher vorsichtig. Ich denke, der Kontext spielt eine große Rolle. Jedem werden sicher einige Dinge einfallen, die man besser gar nicht ausprobiert, beziehungsweise von denen man sich im Nachhinein wünscht, man hätte sie lieber gelassen. Oft verunsichern uns solche Erfahrungen, sodass wir uns immer weniger zutrauen und uns lieber im Sicherheits- und Komfortbereich aufhalten. Und dann gibt es Bereiche, bei denen man sich denkt, so wichtig ist es nicht oder ein andermal dann. Aber nimm die Chance, wenn sie sich bietet. Oftmals ist das Resultat völlig überraschend, weil wir es uns ganz anders vorgestellt oder gedacht haben. Wer weiß schon im Vorhinein, ob aus dem einen Mal nicht doch etwas Regelmäßiges wird. Manchmal öffnen sich Türen, mit denen wir gar nicht gerechnet haben. Selbst wenn es ein einmaliges Erlebnis bleibt, bereichert es unseren Erfahrungsschatz wieder um ein Stück. Auch wenn sich heute die Möglichkeit noch nicht bietet, hat Shakespeare schon recht, wenn er meint, besser spät als nie. Vielleicht ist das irgendwann mal, mit dem wir uns vertrösten, dann auf einmal genau jetzt. Gott ermutigt uns dazu, neue Erfahrungen zu machen. Der Filter, unter dem wir alle Entscheidungen prüfen, damit wir nicht zu Schaden kommen, ist klar in Markus 12, 28 bis 31 aufgeführt. Der Herr ist unser Gott, der Herr allein. Ihn sollt ihr von ganzem Herzen lieben, mit ganzer Hingabe, mit eurem ganzen Verstand und mit all eurer Kraft. Ebenso wichtig ist das andere Gebot. Liebe deine Mitmenschen wie dich selbst. Wenn unsere Entscheidungen Gott ehren und weder uns selbst noch andere verletzen, dann nur zu, trau dich. Es gibt in dem Rahmen so viel zu erleben. Gott will uns das gar nicht vorbehalten. Und wenn wir mit Jesus leben, müssen wir diese Schritte ja auch nicht mehr alleine gehen. Und wir brauchen nicht Angst zu haben, auf Grund zu laufen. Er wird uns zeigen, wenn wir auf dem Holzweg sind und sein Wort aus den Augen verloren haben. Auch hier können wir uns ganz auf seine Führung verlassen. Dann werden wir nicht zu Schaden kommen, sondern uns wundern, wie reich an neuen Erlebnissen unser Leben auf einmal ist. Unser Input? Try new things.

Um Liebe zu erleben, musst du bereit sein, Liebe zu geben. Bist du von einem lieben Mitmenschen schon wieder enttäuscht oder verletzt worden? Ich kenne das nur zu gut. Es passiert schnell und ist oft nicht mal beabsichtigt. In solchen Situationen müssen wir uns aber nicht ausgeliefert fühlen. Wir kennen jemanden, der uns zuerst geliebt hat. Gott! In 1. Johannes 4,19 steht, lass uns lieben, denn er hat uns zuerst geliebt. Wenn wir uns zurückerinnern, wie viele Fehler wir schon getan haben und wie Jesus am Kreuz für uns gestorben ist. Das ist Gottes Liebesbeweis für uns. Und aus diesem Geschenk und diesem Bewusstsein heraus können wir wieder einen Schritt auf unsere Freunde und Familie zugehen. Lieben, weil wir Liebe von Gott empfangen haben.

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